0: das Leben auf dir tritt.
1: Die Frau ist vollendet. Ihr
2: toter
1: Körper trägt das Lächeln des Erreichens. Der Anschein einer griechischen Notwendigkeit fließt in den Schnörkel ihrer ihre
2: bloßen
1: Füße scheinen zu sagen, wir kamen bis hierher, es ist vorbei.
3: Der Mond starrt aus seiner Knochenkapuze, er hat keinen Grund zur Trauer, er ist dergleichen geblieben.

0: 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Ma vedi una cosa, che riuscire ancora a parlare. È un privilegio.
1: Ist letztlich immer noch ein Privileg.
0: La maggior parte di gente non parla da anni, o se no da secoli.
1: Ein Großteil der Leute spricht seit Jahren oder vielleicht seit Jahrhunderten nicht mehr.
0: E dico, dunque, bisogna parlare di questi privilegiati che riescono ancora a parlare.
1: Er sagt, dass man letztlich über diese Privilegierten sprechen muss, die noch sprechen, denen es noch gelingt zu sprechen.
0: Ecco, questo nostro leader lì, cioè la nostra possibilità di parlare, questo è il nostro privilegio, diciamo.
1: Also, das ist unser Privileg, wenn wir das so nennen wollen, dieses Privileg zu sprechen.
0: Non è ereditario.
1: Ist nichts geerbtes.
0: L'abbiamo voluto e l'abbiamo avuto.
1: Wir wollten es und wir haben es gekriegt.
0: Dunque, quella è la grande diversità del privilegio.
1: Infolge dessen ist das

0: Bühler, bitte bleiben Sie in Ihrer Kabine. Wir wollen weiter Kontakt halten. Halt. Wie ist der Sprengpunktverkehr?
1: Der Sprengpunktverkehr ist hervorragend. Mit Kontrollzentrum an die 1, den Eindruck sind zum
0: Angriff. Wie ist die Lage der Fähre nach der Landung? Irgendwelche Informationen?
1: Bisher noch nicht. Der Pilot spricht mit ruhiger Stimme, es scheint alles in Ordnung zu sein.
2: Sagte gerade eine sehr glatte Landungsbahn.

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0: ich das eigentlich?
1: Keine Ahnung.
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